es geht eine linke Seite bitte schön. Links, links, aus, ja, bitte schön.